Der Florian Silbereisen singt mit dem Thomas Anders Versuch's normal mit mir. Wir sind heute Dienstag, der 7. Juni. Wir feiern heute die Raul und die englische Form von dem Vornamen. Es ist Ralf. Ja, Raul und Ralf sind miteinander verbunden. Wir haben gleich bei uns, bei Easy Elsass, der Johannes Oerding. Der kommt euch in der Region ein Konzert gern. Nicht weit von da, es ist am 21. August. Es ist an einem Freitag. Du spielst drin Bruchsal im Schloss von dieser Stadt. Es ist um 19 Uhr und gleich hören wir Leuchtschrift bei Easy Elsass, der Johannes Oerding.

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2: Mit mir Silas Schwab, guten Morgen. Die Polizei hat nach den tödlichen Schüssen in Offenburg eine Ermittlungsgruppe eingerichtet. Seit Donnerstag wird eine Frau vermisst, die im Rhein wohl untergegangen ist. Und das Wetter, Sonne und dichte Wolken bis zu 27 bis 35 Grad. Nach den tödlichen Schüssen gestern Morgen in Offenburg hat die Polizei am Abend eine Ermittlungsgruppe eingerichtet. Ein 33-jähriger Mann soll seine 36-jährige Ex-Freundin und dann sich selbst erschossen haben. Ulf Seefeld berichtet.
3: Wie die Polizei berichtet, waren die beiden bis vor einigen Monaten ein Paar. Nach der Trennung soll der 33-Jährige die 36-Jährige immer wieder beleidigt und ihr nachgestellt haben. Es gab Anzeigen gegen ihn, vorbestraft war er nicht. Aber auch er soll sie angezeigt haben. Augenzeugen haben inzwischen der Polizei berichtet, dass der Mann in der Offenburger Nordoststadt sein Auto geparkt und die Frau dann angegriffen habe. Neben der Tatwaffe hat die Polizei im Auto des Mannes eine weitere Schusswaffe entdeckt. Anwohner hatten die Schüsse gehört und den Notruf ausgelöst. Der Mann war bereits am Tatort gestorben, die Frau später im Krankenhaus.
2: In einem Keller im Freiburger Stadtteil Stühlinger hat die Polizei 12 E-Bikes entdeckt, die vermutlich gestohlen worden sind. Wie die Polizei mitteilte, hat ein Ortungsgerät an einem E-Bikes die Beamten zu dem Keller geführt. Der Diebstahlschaden liegt im fünfstelligen Bereich, schätzt die Polizei. Eine Frau, die am Donnerstagabend im Rhein bei Waldshut untergegangen sein soll, wird weiterhin vermisst. Kurz zuvor konnten die Einsatzkräfte eine andere Person aus dem Fluss retten. Vanessa Ammann mit den Infos.
4: Die Rettungskräfte hatten gerade eine Person aus dem Rhein auf Höhe Waldshut gerettet, als eine weitere Meldung am Donnerstagabend einging. Eine Frau soll im Rhein untergegangen sein. Sowohl die gerettete Person als auch

0: Die Vermisste sollen zuvor auf Schweizer Seite in den Fluss gegangen sein. Feuerwehr, DLRG und Polizei suchten den Rhein bis gegen 22 Uhr ab. Wegen der einbrechenden Dunkelheit musste der Einsatz unterbrochen werden. Die Frau wird weiterhin vermisst.
1: Der Eurodistrikt Strasbourg-Ortenau hat mit seinem Schulfonds in diesem Jahr schon 37 Projekte gefördert. Ziel des Fonds ist es, Schulen und Vereine dabei zu unterstützen, deutsch-französische Begegnungen zwischen jungen Menschen zu organisieren. Projekte, die in diesem Jahr gefördert wurden, waren zum Beispiel ein grenzüberschreitendes Theatertreffen und eine gemeinsame Ponywoche von Schulklassen aus Straßburg und Kiel.
2: Das Wetter.
1: Heute ist es meistens sonnig mit einzelnen dichteren Wolken. Überall bleibt es aber trocken. Bis zu 27 Grad im Hotzenwald und bis zu 35 Grad im Markgräfler Land. Morgen wieder Sonne und dichtere Wolken im Wechsel.
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Nicht eine Neuigkeit bei ICL, so Skip Marlib, Gimme Love, Zia und wir waren miteinander das Wort vom Jonathan Wahl in ein paar Minuten noch vor der Nachricht dran. Der Jonathan redet uns vom Fußball, ein Goal schießen und wir hoffen, dass die Franzosen das anbringen werden. Sie schon dem Donnerstag auf gehen die Marokkaner im Viertelfinale von der Weltmeisterschaft von Fußball. Alle Racing, nein, nicht alle Racing, nicht alle La France, alle les Bleus.

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Hoffnung von Max Mutzke bei ICL SOS. Wir sehen heute den 7. Juli. Alles Gute, wenn ich heute Geburtstag habe, gell? Ich sehe das selber heute geboren, unter anderem wie die Sänger Aldebert, der Julien Doré und der Ringo Starr, der Trommler von den Beatles.

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2: Es ist 7.30 Uhr.
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4: Mit mir Silas Schwab. Guten Morgen. Mehrere Landkreise protestieren gegen längere Start- und Landebahnen in Zürich. SC-Spieler Johan Mansambi musste das Training mit der Schweiz abbrechen und das Wetter Sonne und dichte Wolken bis zu 35 Grad. Kriegt der Flughafen Zürich zwei längere Start- und Landebahnen. Vier deutsche Grenzlandkreise Waldshut, Lörrach, Schwarzwald-Baar und Konstanz haben dagegen Einspruch eingelegt. Sie befürchten, dass dadurch mehr Fluglärm über Südbaden geben könnte. Vanessa Ammann mit den Hintergründen.
5: Der Flughafen Zürich will die Pisten 28 und 32 verlängern und hat dafür beim Schweizer Bundesamt für Zivilluftfahrt ein Plangenehmigungsgesuch eingereicht. Dagegen haben die vier Landkreise jetzt gemeinsam Einspruch in Bern eingelegt. Sie befürchten, dass künftig mehr schwere Langstreckenflugzeuge nach Norden starten und es mehr zusätzliche Landungen in den Abendstunden geben wird. Dadurch könne die Lärmbelastung für Südbaden steigen, so die Landräte. Außerdem kritisieren die Vertreterinnen und Vertreter der Landkreise, dass es keine grenzüberschreitende Umweltverträglichkeitsprüfung gegeben habe und die Unterlagen nur in der Schweiz öffentlich ausgelegt worden seien.
4: Ab heute kann es wegen Arbeiten auf der A81 zwischen der Anschlussstelle Rottweil und dem Autobahndreieck Bad Dürrheim zu Sperrungen kommen. Damit der Verkehr aber so wenig wie möglich eingeschränkt wird, wird vor allem außerhalb der Hauptverkehrszeiten gearbeitet. Bis zu den Sommerferien soll dann alles fertig sein. Der Influencer Noel Dederichs hat sich bei den Abiturienten der Klosterschule Offenburg für seine Absage beim Abistreich entschuldigt. Er wollte den Abistreich eigentlich finanzieren. Die Entschuldigung hat er auf der Plattform TikTok veröffentlicht.
6: Das tut mir absolut leid, dass da so viel Arbeit reingesteckt wurde und am Ende durch eine Absage von mir mein Verschulden dafür gesorgt hat, dass das Ganze irgendwie umsonst war. Aber das, was bei mir am Ende des Tages irgendwie dann ankam, war gar nicht mehr, die Schülerinnen freuen sich, dass ich da bin und dass ich ein Video da drehe und ein cooles Projekt mit denen mache, sondern sie wollen möglichst viel aus diesem Projekt rausziehen.
4: Vor dem WM-Achtelfinale der Schweiz heute Abend sorgen sich die Schweizer um Johan Mansambi vom SC Freiburg. Er musste gestern das Training ab

0: abbrechen. Heute soll er untersucht werden und wenn möglich am Abend trotzdem spielen. Die Schweiz spielt um 22 Uhr deutscher Zeit gegen Kolumbien um den Einzug ins Viertelfinale.
1: Das Wetter.
0: Heute ist es meistens sonnig, es ziehen aber auch ein paar dichtere Wolkenfelder über Südbaden hinweg. Überall bleibt es trocken, die Temperaturen steigen auf 27.
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Neuigkeit von Pierre de Mer. Je pense à vous. Ich denke an euch. Wir denken euch an euch. Wir spielen die ganze Woche miteinander für Passmüsse zu gewinnen. Was ist denn das ja wieder? Ihr könnt vier davon gewinnen. Schon einmal. Es ist ein Monat lang gültig, nur dass ihr es das erste Mal aktiviert. Und in diesem Monat kennen euch umsonst alle 360 Museen, wie du mitmachen im Museumspassmuseum. Entweder im Deutschland, Schweiz, Frankreich, ja sogar Lothringen. Das kennen ihr alles besichtigen. Und dann noch haben wir mehr Kultur und umsonst dank ici Elsass. Ein Minister aus Frankreich, wie sein Name im Wort Silhouette gern hat, der Stéphane Bern erklärt, er ist alles noch vor den Nachrichten von der 8.

Zwei Welten bis Jelsas nur lieben. Ja, wir haben euch viel für euch. Alles Gute zum Geburtstag, wenn ihr an einem 7. Juli geboren sind, sowie die Schauspielerin Berenice Bejo oder der italienische Sänger Toto Cutugno.

La mia musica de Toto Cutugno bei Easy Elsass. Er ist vor 3 Jahren gestorben. Er ist 80 Jahre alt gewesen. Gleich noch eine Neuigkeit von einem berühmten Duett. Der Francis Cabrel mit dem Pascal Obispo. Il faudrait que pleuve l'amour.

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1: Es ist 8.30 Uhr.
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3: Mit mir Silas Schwab, guten Morgen. Mehrere Landkreise protestieren gegen längere Start- und Landebahnen in Zürich. SC-Spieler Johan Mansambi musste das Training mit der Schweiz abbrechen. Und das Wetter, Sonne und dichte Wolken bis zu 35 Grad. Kriegt der Flughafen Zürich zwei längere Start- und Landebahnen. Vier deutsche Grenzlandkreise, Waldshut, Lörrach, Schwarzwaldbahr und Konstanz, haben dagegen Einspruch eingelegt. Sie befürchten, dass es dadurch mehr Fluglärm über Südbaden geben könnte. Vanessa Ammann mit den Hintergründen.
4: Der Flughafen Zürich will die Pisten 28 und 32 verlängern und hat dafür beim Schweizer Bundesamt für Zivilluftfahrt ein Plangenehmigungsgesuch eingereicht. Dagegen haben die vier Landkreise jetzt gemeinsam Einspruch in Bern eingelegt. Sie befürchten, dass künftig mehr schwere Langstreckenflugzeuge nach Norden starten und es mehr zusätzliche Landungen in den Abendstunden geben wird. Dadurch könne die Lärmbelastung für Südbaden steigen, so die Landräte. Außerdem kritisieren die Vertreterinnen und Vertreter der Landkreise, dass es keine grenzüberschreitende Umweltverträglichkeitsprüfung gegeben habe und die Unterlagen nur in der Schweiz öffentlich ausgelegt worden seien.
3: In die Obdachloseneinrichtung Pflasterstub in der Freiburger Innenstadt hinter der Stadtbibliothek kommen täglich rund 120 wohnungslose Menschen. Leiter Willibert Bongartz spricht von steigenden Zahlen und ruft auf, beim Thema Hitzeschutz auch an die Obdachlosen zu denken.
5: Die äußeren Rahmenbedingungen wären halt schwieriger. Also ich habe die Hitze angesprochen. Es werden immer mehr. Wir haben eine hohe Fluktuation. Es kommen immer wieder neue Leute. Und wir, das muss man leider auch sagen, es sterben auch viele Leute in dem Bereich viel, viel früher als der Normalbürger. Also ein Alter von 55, 60 Jahren ist schon viel. Viele unserer Gäste, die wir haben jetzt dieses Jahr schon 3 Beerdigungen gehabt, die waren jünger. Und das Begleiten des Alltags, das wird noch sehr lange im Vordergrund stehen. Aber wir hoffen, dass die Qualität der Unterbringung und vor allen Dingen dann der Wohnung nach und nach besser wird.
3: In der Pflasterstube erhalten die Obdachlosen neben einer qualifizierten Beratung ein Frühstück, können duschen und sich waschen. Vor dem WM-Achtelfinale der Schweiz heute Abend sorgen sich die Schweizer um Johan Mansambi vom SC Freiburg. Er musste gestern das Training abbrechen, heute soll er untersucht werden und wenn möglich am Abend trotzdem spielen. Neben Mansambi mussten noch zwei weitere Schweizer Spieler das Training abbrechen. Die Schweiz spielt um 22 Uhr deutscher Zeit gegen Kolumbien um den Einzug ins Viertelfinale.
2: Das Wetter.
3: Es ist und bleibt sonnig an den meisten Orten in Südbaden. Immer wieder gibt es aber auch dichtere Wolken, aber voraussichtlich kein Regen. Bis zu 7 Uhr.
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Der Rexkildo, Fiesta Mexicana, es wird vielleicht nicht so gesungen werden an dem Friedhofen in Molsen für eine Nachtmarik im Parc des Jésuites. Das ist vom Tourismusverband organisiert und es ist total umsonst. Nimm die Edition von dem Nachtmarik mit 30 Aussteller, Produzenten, Kreaturen und natürlich auch noch Musik mit dem Group Why Not. Es ist alles umsonst und auf dem Platz waren auch noch zu trinken und zu Essen finden, so wie es ein Nachtmarik ist, haben wir im Mond gefreut, was sich dort davon denkt, der Gruppe Adoshin bei Isielsas. Guten Morgen.

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Occupate, occupé, aber nicht unbedingt die Toilette. Die Straße sind neu, manchmal ganz besetzt von Baustellen. Wir waren in 15 Minuten Baustellen auf der Robertsau erwähnen, aber auch in Melusen und in Colmar auch noch in Verbindung mit dem Tour de France. Das entdecken wir in 3-4 Lädeln, gleich Komet von der Hanna Badka bei Issy Elsass. Ganz schön nach der.

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1: Alle das, sogar im Sommer bringen wir euch drei Informationen, drei Plus Info, PLUS, ist ein Akronym wie für praktisch, lokal, umsonst und sympathisch steht. Wir fangen gleich an mit der Robert Zeu im Norden von Strasbourg. Ist das eigentlich ein Paradies? Auf jeden Fall fängt das Projekt Eden dort an. Die Woche geht's los mit umfangreichen Baustellen fürs nächtliche Fernwärmenetz von Strasbourg. Und wir wollen euch schon jetzt warnen. Ihr wäre ein bisschen mehr Geduld als sonst Brüche. Es ist die Rede von 18 bis 36 Monaten intensive Schafferei. Insgesamt wären fast 8000 Einwohner durch 2 Meter tiefe Löcher, Bagger im Einsatz und Krach, viel Krach, von Montag bis Freitag, von halb 8 bis 17 Uhr in ihrem Alter beeinträchtigt. Während die Zeiten wären die betroffenen Strassen vollständig gesperrt sind, ausser für Rettungsdienste natürlich. Die Einwohner von der Robert Zeu können am Morgen jetzt aufs, am Wochenende und an Feiertagen die Strasse benutzen. Im Juli finden die Baustelle in der Rue de la Papeterie, die Rue Cuvier, auf dem Chemin du Böhlenwirt und die Rue de la Lamproie statt. Glücklicherweise sind wir nicht ganz allein mit dem Trafori. Zwischen Besprechungen vor Ort und Informationsnotizen steht euch ein Baustellenbeauftragter direkt über sein Handy zur Verfügung, um eure dringende Frühe von voll zu klären. Es wird Robert Zeu auf den Kopf stellen, ja, aber es ist für einen guten Zweck. Witterst heiße Phase auf dem Asphalt in Melusen. Am Samstag, den 18. Juli, ist Melusen Gastgeber vom grossen Start vom 14. Etappe vom Tour de France. Um das Plateau auf einer makellosen Strecke empfangen zu können, hat die Stadtverwaltung einen Wettlauf gegen die Zeit angefangen. Insgesamt erhalten 6 Schlüsselabschnitte, darunter die Avenue Kennedy, Briand, Verkolmer und vor allem die Rue de Sulz, eine Express-Verjüngerungskür. Die Baustellen sind schon geplant gewesen, aber sie sind bei einem Tour de France vorgeschoben worden. Eine Investition von 187.000 Euro. In der Rue de Sulz wird fast 1 Kilometer Fahrbahnbelag komplett erneuert. Eine Premiere seit ungefähr 20 Jahren. Um einen Verkehrsstillstand über das zu vermeiden, arbeiten die Arbeiter wie Nachtschwärmer. Um 18 Uhr Aufstellung der Beschilderung und Vorbereitung der Maschinen. Um 20 Uhr die Strasse wäre gesperrt und der grosse Ansturm fängt endlich an. Und bis 5 Uhr am Morgen wird es Ende der Schafferei sein. Die Fahrbahn wird pünktlich zum morgendlichen Verkehr wieder freigehen. Die erste Phase wird am 10. Juli abgeschlossen sein, vor bis am 17. Juli die Strassenmarkierungen aufgebracht wären, damit am Tag darauf das Fest für die Velo-Etappe anfangen kann. Witterst, andere Baustellen diesmal um Kolmer herum. In diesem Sommer wurde der östliche Stadtingang ein neues Gesicht erhalten. Seit gestern haben umfangreiche Strassenbaustellen in den strategisch wichtigen Bereichen von der Rue de la Seine und von der Route de Neuf-Brisac angefangen. XXL-Baustelle, wie ihre Verkehrsgewohnheiten durcheinanderbringen wären. Denn grosse Baustellen bedeuten zwangsläufig grosse Veränderungen. Trassbusnetz von Kolmer wird für die gesamte Sommersaison grundlegend umstrukturiert. Die Hauptlinien A und E haben neue Endhaltestellen. Terminus, die Linie A an der Haltestelle Theater, die Linie E an der Haltestelle Grillenbreit. Aber keine Sorge, gell? Niemand wird auf dem Trottoir stehen bleiben. 2 spezielle Ersatzlinien wie Linie H, H und J, G heissen, wären extra für diesen Anlass eingerichtet. Ihre Aufgabe? Eine reibungslose Verbindung zum Umland sicherzustellen und aufrecht zu erhalten.

insbesondere für die Gemeinden Horveri, Horburwir, Andelsen und Sundhofen. Die Baustellen sind bis Mitte November geplant. Und ihr werdet die alle Informationen nur einmal bei uns finden können. Ihr braucht gerade die App ICI. Und auch habt ihr die 3 Plus, die 3 Plus und schon alles um. Sonst nur einmal zu horischen.

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Ici, Elsa Smerveçaille. Vous m'avez dit une formation fin de kennen. 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Mais t'as très plus un monde warm. Rein, nur wieder von Böstellerät. In Patana zum Beispiel. Oder Autobahn. Es ist an der Station Total. Da wird geschafft. Aber auch noch auf die Gleiser, die ZIG, die TR-ZIG in der Region. Die waren ein bisschen auf den Kopf gestellt, 9 Stunden zu fahren. Und in dort will ich geht zu Fest, eine Sommerparty, ein Sommerfest. Die sind gegen ihr alles morgen in dem Termin. Gleich noch ist es also. Un point, c'est toi. Ne, ist ça, un point, c'est tout, alles gell. Voilà.

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1: Manon Lisa, Madame Lidl, le petit pêcheur in form von einem Merl, la Sechenigkeit bis Sielsos. Ja, die Gemütlichkeit vom Fischer, wie wahr, dass es bist. Ihre Salatle waren vielleicht von Schnacken oder Limassen gebissen. Oh je, ist das Ebs. Meine Mama hat einen Rotschlöf für euch. In 15 Minuten erklärt sie, wie sie es macht. Und ihr waren das alles gleich nur Michel Jonas, La Boîte de Jazz und andere Lidl, wo ich dürfen. Ich hoffe, ich bin Elsos. Seid willkommen, wenn ihr uns gerade gefunden habt.

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1: Einmal mal zu hören, das ist eine Chance im Leben. Ja, Mini hilft uns alle. Sie gibt uns ihre Rutschle alle dabei Ici Elsass. Und wir sind ja manchmal ist es eine komplizierte Lage, gell? Ich sehe mich noch vor dem Joch, wie ich mit einem schweren Herz vor meine Ländle halb aufgefressen in Salatle gestanden bin. Nun der Bugel. Wir verwehen sind das junge Gemäß mit Leib und in ein paar reierische Nacht laden sie Schnacken und nagen die Schnacken zu einem ims Essen in und lohnen spür ekelhaft die schlimm und zerfressene Pflanzen hinter sich. Ich bin eigentlich ringer gegen Chemikalien, aber es so wedisch wie ich bin, habe ich im Internet durchgesucht. Meine Mama ist gerade dazu mitgekommen, hat es gesehen und hat gesagt, stopp. Wie in einem Western hat sie mir in einem sentenziellen Ton gesagt, sie wäre sterben, wo sie gesündigt haben. Hä? Durch den Salat? Nein, durch den Büsch. Mama polt und rühmt ihre leere Eierschale sorgfältig auf. Immer. Sobald sie getriggelt sind, zerkleinert sie grob und legt sie in einem engen Kreis um ihre empfindliche Pflanze, wie zum Beispiel der Salat. Für einen Schnack ist das als meist ein Fall des Stacheldraht oder Glas Scharven durchqueren. Ihr weicher Büsch ist empfindlich und anstatt sich zu verletzen, wird es nicht wieder

Messi von der Lola Young. Was soll das wieder bedeuten? Messi. Herren, es ist mit Unordnung. Ein bisschen chaotisch, nicht so süffig. Das ist Messi. Und wenn ich euch ein bisschen ein Mess gemacht habe, auf dem Tisch, da draußen auf der Terrasse, wenn ein bisschen Buschi runtergelaufen ist und auf den Tisch getropft hat, du müsst ihr morgen bei uns sein. Am 10:30 wird meine Mama Meister rausschlagen, wegen dem. Und natürlich, die Lili und die Julia, wie so gern tanzen miteinander, die haben alle euch ein bisschen Wachs auf den Tisch gemacht. Den Rest will ich gar nicht wissen.

Shakira ist überall momentan und in dieser Weltmeisterschaft hat sie das Lied «Dai Dai» gesungen. Es ist schon ein bisschen die Welthymne von dieser WM mit dem Burna Boy. Und «Dai Dai», die soll alle, alle, oder auf Spanisch, aber es gibt noch auf Japanisch. Sie singt schon, nämlich alle, alle im Lädel, gell, in alle unsere Sprachen. Sind wir die Supporter von unseren Nationen, wie du in den Viertelfinale gekommen sind. Gleich noch ist Telefon du und wir rufen noch an im Julien Steinhauser fürs Programm vom Wochenmagazin Rheinblick von L'Alsace und DNA zu haben. Wir reisen nach Stuttgart nach und wir waren auf Pulver retten mit dem OPLA, mit dem Office Public pour la Langue d'Alsace.

0: Jeden Dienstag kommt zu uns und jeden Dienstag sind wir mit dem Julien Steinhauser vom Wochenmagazin Rheinblick von der DNA und L'Alsace. Ganz schön, Herr Julien.
1: Guten Morgen, Pierre. Guten Morgen, Alain.
0: Also, es sind Ferien für manche Leute, noch reisen nicht.
1: Ja, wir reisen nicht weit bei unserer Oper in Stuttgart. Das ist Saldorf, was von Stuttgart redet. Stuttgart ist nicht so bekannt für so eine schöne Stadt zu sein. Es ist ziemlich industriell. Porsche, Mercedes, es ist mächtig gross, fast 700.000 Einwohner und es ist ziemlich bekannt. Man geht schlecht schnüffeln, ziemlich Luftverschmutzung und alles. Wir haben nicht direkt Lust auf Stuttgart.
0: Nein, es ist
1: wirklich alle Jahre auf dem Bierfest. Dort gehe ich gerne. Aber trotzdem kann man in Stuttgart ganz interessante Sachen sehen. Und unsere Reporterin, die Anne Wu, die ist extra für den Rheinblick 3 Tage lang dort in Stuttgart gesehen. Und dann für uns ein bisschen gesucht, was man dort gesehen hat. Und man entdeckt ganz viele interessante Sachen. Zum Beispiel, es hat Rava gesehen. Man macht Wein in Stuttgart.
0: Ja.
1: Um ein Bier.
0: Ja.
1: Sie ist schon im alten Isabon-Werk gesehen, wo jetzt als Kunstmuseum saniert worden ist. Sie ist schon im Viertel Weißenhof gesehen. Dort kann man Eiser sehen, die vom Le Corbusier aufgebaut worden sind. Aber wie gesagt, es ist ziemlich interessant. Ich bin ein bisschen überrascht gesehen. Ich habe ein anderes Bild gehabt von Stuttgart. Aber wie gesagt, wenn du jetzt Lust hast, für so eine Wochenende nach Stuttgart zu fahren, warum nicht? Da kann man ein paar Tipps in unseren Rheinblick finden. Das ist ohne Problem.
0: Reiseferien machen wir noch jetzt. Und so wie wir von Sommer reden, ist euch Sonne am Programm.
1: Weil wir mit Sonne Strom machen können. Im ganzen Rital gibt es 7 Projekte, die noch nicht so lange in Straßburg vorgestellt worden sind. Floating Photovoltaik heißt das auf sich auf Englisch. Das sind ja Solaranlagen, wo man auf der alten Sandgrube oder auf der Bagersee gesagt hat. Und mit der Sonne macht man Strom. Wie gesagt, sind 7 Projekte. Und im Elsass sogar gibt es 2 verschiedene Projekte, in Ilkirch und in Eschau. Und dort berichten wir euch.
0: Wenn wir schon auf Elsassisch poppeln, reden wir euch viel momentan, weil ja eine Polemik von unserem Mütterspruch.
1: Ja, da geht es wieder eine riesengroße Polemik zwischen der Kollektivität Européenne d'Alsace und der Region Grand Est. Ich glaube, die erwarten jetzt schon jahrelang Krieg, das nimmt keine Hand. Und die Polemik, ja, geht einmal um die Finanzierung von unserem neuen Office Public de la Langue d'Alsace. Das ist ein Budget von 1,5 Millionen. Normalerweise hat die Region Grand Est 280.000 sogar. Und jetzt hat es geheißen, wir zahlen nicht mehr. Die Region Grand Est will nicht mehr zahlen und sie trischt den Teufel los. Ich kann nicht anders sagen. Voilà, darüber reden wir euch. Wir haben noch viel andere Sachen. Wir reden euch ein bisschen von Geschichte, vom Autonomist Karl Roos. Wir haben einmal unsere Kinderseite und auch noch unsere Spiele, unsere Rätsel, wie alle Wochen.
0: So wie es geht im Sommer. Ja, da normalerweise haben wir mehr Zeit, um euch Zeitung zu lesen, gell?
1: Und die Rätsel sind ein bisschen schwerer im Sommer.
0: Ah,
1: dass es ein bisschen länger geht.
0: Jo, Julien, wir wünschen euch eine super schöne Woche. Ich kenne Ihre Wahrungen und die von den Kollegen, Reporter vom Rheinblick. Euch finden bei dna.fr oder lalsas.fr oder auf Papier, wenn ihr abonniert seid. Wir wünschen euch eine schöne Woche und bis am nächsten Dienstag.
1: Merci, mach es gut. Tschüss.

0: Brüssel mit dem Boulevard Désert, wir waren nicht so weit fort vor dem Mord. Wir waren noch Marmoutier vor dem Mordsmünster im Atelier de l'Orgue und das mit dem Museumspass-Musée. Das genießen wir. Wir feiern sogar mit dem Benobi. Wir feiern uns. Ici Elsass, schönen Tag.
1: Wenn jemand sagt, dass du anders bist, dich hineinwirft ins Rampenlicht, wahre Haltung, zeig ihm dein Gesicht.

0: Elsass lest gerne. Ja, das wissen wir, ihr könnt dann und wann immer ein Buch bei uns gewinnen, gell? Und wir gehen euch gerne in der Mediathek im Elsass. Eine vierte schönste Geburtstag, 25 Jahre. Es ist die Mediathek von Hövenau. Wir sind mit der Marie-Laurence Michel, ganz schön nach der.
1: Bonjour, ich bin
0: Marie-Laurence, ihr habt eine große Erfahrung in dieser Mediathek. Wie lange habt ihr da drinnen geschafft?
1: Oh, so über 20 Jahre.
0: Und jetzt sind wir immer noch dabei?
1: Als bin ich wohl, ja.
0: Und ich glaube, mit der Beziehung mit dem Elsässischen noch dazu?
1: Ja, ich habe früher immer Elsässisch geredet und dann haben wir eine Zeit lang gehabt, wie man nämlich hätte Elsässisch reden, wie man nur Französisch reden. Und dann habe ich das Elsässische effektiv ein bisschen verloren und mit der Zeit ist mir das wieder wichtig geworden, für meine Enkelkinder zum Beispiel. Nur, es ist ein bisschen kompliziert am Anfang, wenn man es lange nicht geredet hat. Und dann habe ich angefangen mit Kinderbüchle auf Elsässisch. Und die habe ich dann erzählt, so ab und zu in den Kindern, wie interessiert sind dran.
0: Was verlangen als die Leute? Gibt es immer einen Stil von Bücher, wie die Leute unbedingt holen? Krimi, andere Romane, andere Bücher?
1: Ja, wir haben verschiedene Leute gesehen, die kommen für Bücher. Sie hören dann immer Neuigkeiten, wie sie gehört haben, am Radio oder an der Tele oder wie sie gelesen haben in so Büchle oder in der Zeitung manchmal. Es gibt aber auch Leute, die kommen nur für Spieler zu lernen oder für CD oder Film zu lernen oder einfach gerade in der Mediathek sitzen und zu lesen, gemütlich im Eck.
0: Was ja. Time nicht so gemütlich ist in einer Mediathek, ist man rüwisch.
1: Meistens ja, ist ruhig und es ist klimatisiert.
0: Ihr wart Geburtstag am 11. Juli, feiert den ganzen Tag in der Mediathek von Hövenau. Und was passiert da alles?
1: Oh je, wir haben zum Beispiel für den ganzen Tag eine Exposition, eine Fotoexposition von der Mediathek von früher, das und auch Zukunft, Mediathek von der Zukunft. Wenn ihr euch inschreibt, Mediathek Kulisse besichtigen zum Beispiel, gegeben hat, Bibliothekär auszuleihen für eine Viertelstunde. Und da können wir ihm alle Fragen stellen, wie er will, über seinen Beruf. Denn wir müssen es wissen, in einer Mediathek gibt es nicht nur einen Bibliothekär. Es sind alle mehr oder weniger Bibliothekär, aber jeder hat noch sein Fach. Dann gibt es Replik zu Böen, den ganzen Dorf und eine Fresque in Lego. Von der Mediathek. Es gibt Atelier Lektüre, es gibt Blindtests, es gibt die ganzen Jeux, es gibt ein Quiz über 25 Jahre, es gibt ein Spiel der Loup-Garou von der Bibliothekär und so. Es wird der ganze Tag ein schönes Ende beginnen. Es gibt ein Boom, Badaboom, denn es ist für die ganze Familie und für Kinder und für die Eltern auch, enfin, auch. Dann gibt es ein Karaoke noch nebenbei, ganz, ganz am Ende. Ein so großer Tag mit so vielen Ereignissen.

0: widerst und mit dem Elsassischen noch dir liegen. Da sind wir auch froh, dass ich das in den Kindern widerst gebe. Und wir wünschen noch einen wunderschönen Geburtstag in der Mediathek von Hövenau. Mach es gut.
1: Merci vielmals und hoppla.

Jan und Jascha, gute Reise. Und die Schiene ist, wenn ihr am Reisen seid, ich brüche nie mehr Saussure und wechsle, wenn ihr im Motto die Region wechselt. Nein, mit unserer App Easy sind wir auf der ganzen Welt zu horischen. Ununterbrochen, bis ich kein Netzwerk mehr habe. Und deshalb, wie ihr seid, um 12:30 morgen waren wir von einem Nachtmarik in Molsenbobble. Ja, da passiert auf dem Fridiofen-App sogar mit einem Konzert bei uns. Verfallen ihr nie nichts. Gleich nur eine Neuigkeit von Alex Warren. Fever Dream, ein Dream mit Fever.

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Wir hoffen, es geht euch so gut wie der Antonia Cubas Baby, Liebe und Musik. Das bringen wir euch alle da auf Elsass. Es ist Badisch, Plattisch, Schweizerdeutsch. Alle unsere regionalen Sprachen vom Rindal sind hier vertreten. In unserer elsassischen Stunde, enfin, Elsass ist gross gesagt, gell? Es ist alle da vom 2 bis am 3. Ununterbrochen, dies bekommen nach Zünigen liefert in 15 Minuten. Hör ich uns wieder.

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0: Les assoiffés ohne Strom, wisser reich und sie waren elektrisierend sind am nächsten Mandi in Lempari im Dominofest. Es ist am 13. Juillet, du im Norden vom Elsass. Sie waren die total heiße Tour auch noch widerst machen, aber das wird mehr ans euch sind. Mein Ingwiller Breitenbach und Chateauneuf, da waren wir echt alles da drüber selber. Natürlich bei Easy Elsass. Gucken wir, aus wir alles echt anserven, so wie die Beustellen. Wir waren in ein paar Minuten auf der Robert Zeusin, im Elüse und ich hole mir gleich, trinken wir eins mit dem Didi Flick, der Zuckerwasser-Gigolo.
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1: Alle das, sogar im Sommer bringen wir euch drei Informationen, drei Plus Info PLUS ist ein Akronym wie für praktisch, lokal, umsonst und sympathisch steht. Wir fangen gleich an mit der Robertsau im Norden von Strasbourg. Ist das eigentlich ein Paradies? Auf jeden Fall fängt das Projekt Eden dort an. Die Woche geht's los mit umfangreichen Baustellen fürs nächtliche Fernwärmenetz von Strasbourg. Und wir wollen euch schon jetzt warnen. Ihr wäre ein bisschen mehr Geduld als sonst brüche. Es ist die Rede von 18 bis 36 Monaten intensive Schafferei. Insgesamt wären fast 8000 Einwohner durch 2 Meter tiefe Löcher, Bagger im Einsatz und Krach, viel Krach, von Mandy bis Friede, von halb 8 bis 17 Uhr in ihrem Alter beeinträchtigt. Während die Zeiten wären die betroffenen Strassen vollständig gesperrt sind, ausser für Rettungsdienste natürlich. Die Einwohner von der Robertsau können am Morgen jetzt aufs, am Wochenende und an vier Tagen die Strasse benutzen. Im Juli finden die Baustelle in der Rue de la Papeterie, die Rue Cuvier, auf dem Chemin du Böhlenwirt und die Rue de la Lamproie statt. Glücklicherweise sind wir nicht ganz allein mit dem Trafori. Zwischen Besprechungen vor Ort und Informationsnotizen steht eine Baustelle beauftragt direkt über sein Handy zur Verfügung, um eure dringende Frühe von voll zu voll zu klären. Das Wort Robertsau auf den Kopf stellen, ja, aber es ist für einen guten Zweck.

Schulz wird fast einen Kilometer Fahrbahn belegt und komplett erneuert. Eine Premiere seit ungefähr 20 Jahren. Um einen Verkehrsstillstand zu vermeiden, arbeiten die Arbeiter wie Nachtschwärmer. Um 18 Uhr Aufstellung der Beschilderung und Vorbereitung der Maschinen. Um 20 Uhr die Strassen werden gesperrt und der grosse Ansturm fängt endlich an. Und bis 5 Uhr am Morgen wird es Ende der Schafferei sein. Die Fahrbahn wird pünktlich zum morgendlichen Verkehr wieder freigehen. Die erste Phase wird am 10. Juli abgeschlossen sein, vor bis am 17. Juli die Strassenmarkierungen aufgebraucht werden, damit am Tag darauf das Fest für die Velo-Etappe anfangen kann. Witterst, andere Baustellen diesmal um Kolmer herum. In diesem Sommer wurde der östliche Stadt in Gang ein neues Gesicht erhalten. Seit gestern haben umfangreiche Strassenbaustellen in den strategisch wichtigen Bereichen von der Rue de la Seine und von der Route de Neuf-Brisac angefangen. Eine XXL-Baustelle, wie ihre Verkehrsgewohnheiten durcheinanderbringen waren. Denn grosse Baustellen bedeuten zwangsläufig grosse Veränderungen. Trassbusnetz von Kolmer wird für die gesamte Sommersaison grundlegend umstrukturiert. Die Hauptlinie A und E haben neue Endhaltestellen. Terminus, die Linie A an der Haltestelle Theater, die Linie E an der Haltestelle Grillenbreit. Aber keine Sorge, gell? Niemand wird auf dem Trottoir stehen bleiben. Zwei spezielle Ersatzlinien wie Linie H, Asch und J, G heissen, waren extra für diesen Anlass eingerichtet. Ihre Aufgabe, eine reibungslose Verbindung zum Umland sicherzustellen und aufrecht zu erhalten. Insbesondere für die Gemeinden Horveri, Horburwir, Andelsen und Sundhofen. Die Baustellen sind bis mittels November geplant. 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Und auch habt ihr Les 3 Plus, die 3 Plus und schon an euch alles um. Sonst noch einmal so horischer.

Der Schnuck wollte sich mit dem kollektiven CD Mirade Bluesmusik Virus, wie während Corona aufgenommen worden ist, komponiert die Stiegel vom Jean-Jacques Fimbelbauer. Die Rinwagen hören sich gleich und vielleicht noch live hier oben in Strasbourg auf dem Zixplätzl von der Petite France Place Benjamin Zix am Ort Uhr und noch einmal morgen am Ort Uhr auf der Place des Tripiers immer in Strasbourg im Rahmen vom Festival Les Estivales.

0: Calico Bad, der Gruppe Gold, bei Issy Elsass. Unsere Spruchgüter zu beherrschen, das ist Gold wert. Und für das haben wir alle den Daniel Krivna-Werner, wie zu uns kommt. Wir reden ein bisschen vom Garten oder von den Obstbeinen. Momentan sind viele Sachen rot und sie wollen das Adjektiv rot am Halbfeier erklären, von wie aus es kommt. Das kleine Wort, wie wir fast alle da benutzen, gell? Das ist gleich noch drei französische Lädchen nacheinander und dann auch Pablo Marofelsassisch.
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1: Ich betrachte mir von heute mal Adjektiv, das Adjektiv rot. Weil die Kirche, aber sie müssen rot sein, aber rot, aber dann geht es natürlich an die Schwarzkirche. Man geht jetzt von der roten Kirche. Das Adjektiv rot, im Stadtdeutschen rot, auf Französisch rouge. Von wo kommt das her? Im Deutsch vom Mittelalter hat man auch gesagt rot. Und das geht zum alten germanischen Adjektiv rauda zurück, wo auch rot bedeutet. Und da hört man raus, das englische Wort red. Sehen wir, wie alles miteinander verbunden ist, so schön miteinander verbunden.
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Jean-Louis Oberbi, si elle sort, si alle uns riche pour, c'est pi uns willkommen, wenn er uns gerade entdeckt. Ich sehe auf dem ersten Rintal Radio Center, wir kennen die Grenzen. 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Wenn ihr uns hört auf unsere App ICI oder auf dem Site Internet, findet ihr alle unsere Termine, alle unsere Interview, Reportage, natürlich auf Elsässisch. Gleich kommt der Gruppe Kleng Reise.

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Der Gruppe Polka 67 ist die Soliste bei ICL Socia. Die Bluesmusik unterstützen wir euch. Es ist schon ein Teil von unserer Kultur. Und Erbgut, so wie meine Mama. Ja, sie ist auch ein bisschen Erbgut mit ihren Rotschlöhe, wie sie uns alle da bringt. Sie wucht uns heute von Schnacken und Nacken Schnacken Limas im Garten Popple. Sie hat eine Rotschlöhe für euch. Wir waren es miteinander noch der Prinzen her und drei französische Lädchen nacheinander.

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1: Einmal mal zu hören, das ist eine Chance im Leben. Ja, Mini hilft uns alle. Sie gibt uns ihre Rutschle, alle Töbi Ici Elsass. Und wissen Sie, manchmal ist es eine komplizierte Lage, gell? Ich sehe mich noch vor dem Joch, wie ich mit einem schweren Herz vor meinen Ländle halb aufgefressen in Salatle gestanden bin. Nun, der Bugel. Wir verwehen sind's junge Gemäß mit Leib und in ein paar reierische Nacht laden sie Schnacken und nagen die Schnacken zu einem Imsassen in und lohnen spür ekelhaft die schlimm und zerfressene Pflanzen hinter sich. Ich bin eigentlich ringer gegen Chemikalien, aber es so wedisch wie ich bin, habe ich im Internet durchgesucht. Meine Mama ist gerade dazu mitgekommen, hat es gesehen und hat gesagt, stopp! Wie in einem Western hat sie mir in einem sentenziellen Ton gesagt, sie wäre sterben, wo sie gesinnt ist. Hä? Durch den Salat? Nein, durch den Büsch. Mama polt und rühmt ihre leere Eierschale sorgfältig auf. Immer. Sobald sie getriggelt sind, zerkleinert sie grob und lädt sie in einem engen Kreis um ihre empfindliche Pflanze, wie zum Beispiel der Salat. Für einen Schnack ist das als meistens ein Fall des Stacheldraht oder Glas Scharven durchqueren. Ihr weicher Büsch ist empfindlich und anstatt sich zu verletzen, wird es nicht wieder versuchen und schnell umgekehrt wieder heimgehen. Auf den Boden, gell? Sie hat ja Gefäß. Und wenn ihr den Geruch vom Frühstück befürchtet, ist Kaffeesatz ebenso wirkungsvoll. Strehe den Kaffeesatz am Fuß von ihrer Pflanze aus. Schnacken hassen seine kernige Textur wie an ihre Hütpappe und sein kräftiger Geruch schreckt sie ab. Es ist fast umsonst. Umweltfreundlich und außerdem dient sind beide Fälle am Ende vom Tag für die Düngung vom Boden. Nicht so wie Mist, aber fast. Merci, Mama. Und für die alle Rotschlö wieder zu horischen, ihr braucht gerade in unsere Kategorie von der Bon Conseil de Mama wieder klicken bei ici.fr Elsass.
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Anaïs Gaët vom Benjamin Biolay, Écran total. Ja, das geht besser weg von einer Tischdecke als Wachs von einer Buschi, gell? Oh jo, da muss man alles kratzen, gell? Und morgen kommt meine Mama für euch durch ein Rotschlözen, gell? Es ist natürlich um 16:30 bei Isielsas, so wie alle dort in den Sommer. Und immer umsonst. So ist es ja schön. Singen wir miteinander mit dem Grupp Goljan, der Hans im Schnogeloch. Der Hans.

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1: Die tiefe Stimme von Nino D'Angelo bei CLSOS. Gesegnet und verflucht. Wissen Sie noch was? Seit dem Covid-Rasier ist mich nicht mehr. Es ist eine Zeit gewinnen, jeden Morgen. Aber für manche ist solches Rasieren ein Ritual, ein Moment, wo man denkt, wo man überlegt, wo man sich als Präsident träumt, so wie der Sarkozy das alles gesagt hat. Gell? Für den Danny Diemer, unsere humoristische Gelegenheit, ist ein Witz zu bringen. Bleiben mit uns, er ist du in 15 Minuten immer bei Easy Elsass.

0: Miteinander zu lachen ist ein wunderbarer Weg zu kommunizieren. Und alle da bringen mir die Witz vom Danny Diemer. Er ist Humorist auf Elsässisch. Er tritt gern auf und manchmal, um sich gut vorzurichten, bevor er auftritt, du rasiert er sich. Gell? Aber schneiden ist nicht, Danny.
1: Gestern Morgen bin ich so schön im Badzimmer gestanden, gell? Und frei aufgestanden, ganze Form. Da habe ich mich rasiert, mit dem Pinsel noch, mit dem Messer. Steht das Mimi neben dran. Dann habe ich zuhören gemeint, schon gedacht, das ist ein bisschen Humor morgen, gell? So wie du, Schatz, weißt du was? Wenn ich mich Schatz Moritz rasiere, meine ich gerade, ich bin 20 Jahre jünger. Weißt du, was hast du mir gesagt, meine Freunde? Hör ich, Danny, du kennst dich ja wieder einmal zu Hause zu rasieren.
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Famille ou pas famille, c'est Schönigkeit vom Charles Doré. Wie eine Beziehung mit dem Gustav Doré hat. Der große Maler und Zeichner, wie in Strasbourg im Jahr 1832 geboren ist. Wir haben noch viele Flöcher für euch. Morgen zum Beispiel waren wir miteinander eine schöne Uwe erwähnen. Es wird die Mulse an dem Friedi-Uwe sind. Eine Nachtmarik, wie wir morgen um 12:30 miteinander erwähnen. Waren wir wünschen euch einen ganz schönen Tag. Begleitet vom Armer Geber, der Hasenbock-Verein.

0: Ja, ich rufe schon jeden Tag, seit jahrelang. Es ist alles wie gewohnt. Aber für den frischen Namen zu polden, hat er noch ein bisschen mehr Adi gewohnt. Das ist aber normal. Hopp, ich probiere es doch. Auf welchem Sender?
1: Radio France.
0: Alle, es wird schon gehen. Und wenn nicht früher, macht Junge, gell?
2: Ah ja, ich schon richtig, ich esse das.